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1: Hallo, ich bin Emilia. In Schweden ist die Regierungsbildung erneut ins Stocken geraten. Sozialdemokratin Magdalena Andersson gab ihren Sondierungsauftrag zurück, nachdem die Linkspartei den konservativen Parlamentspräsidenten Andreas Norlén wiedergewählt hatte. Nun könnte Norlén den moderaten Chef Ulf Kristersson beauftragen. Eine Mehrheit hat jedoch auch dessen Bündnis nicht.
2: Genau, Emilia, schauen wir mal aufs Wetter.

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1: Hier ist Emilia, hallo. In Schweden ist die Regierungsbildung erneut ins Stocken geraten. Sozialdemokratin Magdalena Andersson gab ihren Sondierungsauftrag zurück, nachdem die Linkspartei den konservativen Parlamentspräsidenten Andreas Norlén wiedergewählt hatte. Nun könnte Norlén den moderaten Chef Ulf Kristersson beauftragen. Eine Mehrheit hat jedoch auch dessen Bündnis nicht.
2: Genau, Emilia, schauen wir mal aufs Wetter.

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1: Guten Morgen Osnabrück. Kaffee in der Hand, Politik im Kopf. Heiko, der neue Stadtrat, nimmt Form an. Aber beim Frauenanteil sieht es eher nach Rückschritt aus?
2: Leider ja. Nach dem vorläufigen Ergebnis sind nur knapp ein Drittel der gewählten Frauen. Das sind deutlich weniger als bei der vorherigen Wahl. Von einer ausgeglichenen Besetzung ist der Rat also noch ein gutes Stück entfernt.
1: Woran liegt's denn? Haben die Listen geschlafen oder haben die Personenstimmen alles durcheinander gewirbelt?
2: Das lässt sich nicht sauber trennen. Parteien bestimmen die Aufstellung, Wählerinnen und Wähler können Personen nach vorn holen. Klar ist nur, es wurden weniger Frauen gewählt. Bis zur Ratssitzung kann sich durch Nachrücken noch etwas ändern.
1: Starkste Kräfte sind Grüne und CDU mit jeweils derselben Zahl an Sitzen. Klingt nach einem politischen Unentschieden mit sehr vielen Taschenrechnern.
2: Genau. Keine Partei kann allein regieren und selbst Grün und CDU reichen gemeinsam nicht für eine Mehrheit. Mit vielen vertretenen Gruppen dürften kleine Fraktionen bei knappen Entscheidungen plötzlich ziemlich große Rollen spielen.
1: Der Rat wird also bunt, Verhandlungen werden lang und der Kaffee im Rathaus vermutlich stärker.
2: Davon ist auszugehen. Wer alle Details zur Wahl und weitere Nachrichten aus Osnabrück sucht, wird auf hasepost.de fündig.
1: Bei der SPD gibt es derweil eine überraschende Personalie. Frank Henning nimmt sein gewonnenes Ratsmandat nicht an. Was bedeutet das?
2: Max Westendorf rückt nach, ein junger SPD-Politiker aus dem Osnabrücker Osten. Henning hatte nach Kritik an einem WhatsApp-Status bereits angekündigt, nicht erneut für den Landtag anzutreten. Nun folgt der Verzicht auf den Rat.
1: Seine persönlichen Stimmen sind deutlich gesunken. Westendorf lag nicht weit hinter ihm. Das dürfte den Wechsel zusätzlich bemerkenswert machen.
2: Ja, und für Westendorf ist es ein großer Sprung. Wie es für Henning im Landtag weitergeht, bleibt offen. Mehr Hintergründe und die aktuellen Meldungen aus unserer Stadt gibt's jederzeit auf hasepost.de.
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1: Hallo, hier ist Emilia. In Schweden ist die Regierungsbildung erneut ins Stocken geraten. Sozialdemokratin Magdalena Andersson gab ihren Sondierungsauftrag zurück, nachdem die Linkspartei den konservativen Parlamentspräsidenten Andreas Norlén wiedergewählt hatte. Nun könnte Norlén den moderaten Chef Ulf Kristersson beauftragen. Eine Mehrheit hat jedoch auch dessen Bündnis nicht. Weiter geht's mit dem Wetter, Hanna.
2: Genau, Emilia, schauen wir mal aufs Wetter.

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1: Emilia Mikrofon. Hallo. Die Bundesregierung hat erstmals eine Weltraumsicherheitsstrategie beschlossen. Sie will Satelliten und andere kritische Infrastruktur besser vor Cyberangriffen, Weltraumschrott und Kollisionen schützen. Auf einer Branchenveranstaltung in Kalkar beraten Unternehmen und Bundeswehr über Technologien. Grüne und Transparency Deutschland fordern dabei transparente Vergaben und parlamentarische Kontrolle.
2: Genau, Emilia, schauen wir mal aufs Wetter.

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In der Schule hieß es doch damals immer im Sportunterricht: Auf die Plätze, fertig, los. Puh, Mann, bin ich froh, dass ich nicht mehr in die Schule gehe, sondern jetzt hier im Radio bin, ne? Also, aber trotzdem hat der Spruch irgendwie ja mein Leben geprägt. Also, jetzt nicht sportlich gesehen, aber zumindest für den Tagesablauf. Denn auf die Plätze, fertig, los und der Tag startet. Und ich würde sagen, mit ihm auch unsere Musik aus den Lautsprechern. Und wie sagt man so schön, hier ist auch schon der Nächste.

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1: Guten Morgen Osnabrück. Kaffee in der Hand, Politik im Kopf. Heiko, der neue Stadtrat, nimmt Form an. Aber beim Frauenanteil sieht es eher nach Rückschritt aus?
2: Leider ja. Nach dem vorläufigen Ergebnis sind nur knapp ein Drittel der gewählten Frauen. Das sind deutlich weniger als bei der vorherigen Wahl. Von einer ausgeglichenen Besetzung ist der Rat also noch ein gutes Stück entfernt.
1: Woran liegt's denn? Haben die Listen geschlafen oder haben die Personenstimmen alles durcheinander gewirbelt?
2: Das lässt sich nicht sauber trennen. Parteien bestimmen die Aufstellung, Wählerinnen und Wähler können Personen nach vorn holen. Klar ist nur, es wurden weniger Frauen gewählt. Bis zur Ratssitzung kann sich durch Nachrücken noch etwas ändern.
1: Starkste Kräfte sind Grüne und CDU mit jeweils derselben Zahl an Sitzen. Klingt nach einem politischen Unentschieden mit sehr vielen Taschenrechnern.
2: Genau. Keine Partei kann allein regieren und selbst Grün und CDU reichen gemeinsam nicht für eine Mehrheit. Mit vielen vertretenen Gruppen dürften kleine Fraktionen bei knappen Entscheidungen plötzlich ziemlich große Rollen spielen.
1: Der Rat wird also bunt, Verhandlungen werden lang und der Kaffee im Rathaus vermutlich stärker.
2: Davon ist auszugehen. Wer alle Details zur Wahl und weitere Nachrichten aus Osnabrück sucht, wird auf hasepost.de fündig.
1: Bei der SPD gibt es derweil eine überraschende Personalie. Frank Henning nimmt sein gewonnenes Ratsmandat nicht an. Was bedeutet das?
2: Max Westendorf rückt nach, ein junger SPD-Politiker aus dem Osnabrücker Osten. Henning hatte nach Kritik an einem WhatsApp-Status bereits angekündigt, nicht erneut für den Landtag anzutreten. Nun folgt der Verzicht auf den Rat.
1: Seine persönlichen Stimmen sind deutlich gesunken. Westendorf lag nicht weit hinter ihm. Das dürfte den Wechsel zusätzlich bemerkenswert machen.
2: Ja, und für Westendorf ist es ein großer Sprung. Wie es für Henning im Landtag weitergeht, bleibt offen. Mehr Hintergründe und die aktuellen Meldungen aus unserer Stadt gibt's jederzeit auf hasepost.de.
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Einen wundervollen guten Morgen an alle. Ganz egal, was ihr gerade macht, ich sorge auf jeden Fall dafür, dass ihr mit einem Lächeln in den Tag startet. Gute Musik, gute Stimmung und ihr seid mittendrin hier bei Hase Radio. Guten Morgen.

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Aufnahme von I Am The Walrus lag da längst hinter der Band. Am 5. und 6. September war der Kern entstanden. Am 27. kamen Streicher, Blechbläser und weitere Stimmen dazu. Jetzt in Studio 2 lief die nächtliche Monomischung. Lennon hatte drei verschiedene Songfragmente miteinander verschmolzen. Keine klassische Strophe-Refrain-Maschine, sondern ein musikalischer Ritt durch psychedelische Unruhe, orchestrale Wucht und bewusstes Chaos. George Martin übersetzte Lennons Ideen für das Orchester, Jeff Emerick saß an der Technik. Dann verlangte Lennon eine Live-Radioleitung. Während des Mixes drehte er durch zahlreiche Sender, ließ Gesprächsfetzen und Broadcast-Geräusche durch den Song treiben, bis das Signal bei einer BBC-Übertragung von Shakespeares King Lear hängen blieb. Zu hören ist ein Ausschnitt aus dem 4. Akt, 6. Szene, mit den Stimmen von BBC-Schauspielern wie Mark Dignam, Philip Gard und John Brining. Kein vorbereiteter Soundeffekt, kein nachträglich geschnittenes Hörspiel. Shakespeare kam direkt aus dem Radio in den Beatles-Mix. Und auch der Text selbst verweigerte jede Gebrauchsanweisung. Als Lennon erfuhr, dass ein Lehrer an seiner früheren Grundschule Beatles-Lyrics analysieren ließ, setzte er noch eine ausgedehnte Folge bedeutungsloser Fantasiewörter dazu, beginnend mit Semolina Pilchard. Wer nach der eindeutigen Botschaft suchte, bekam Nebel, Nonsens und eine akustische Ohrfeige. Damit wurde die Aufnahme selbst zur Komposition. Studio als Klanglabor, Zufall als Mitautor, Shakespeare neben Sättigung, Chören und verzerrter Stimme. I Am The Walrus erschien später als B-Seite von Hello Goodbye und wurde zum Beweis, dass ein Rocksong nicht nur etwas erzählen, sondern eine ganze Welt aus den Lautsprechern kippen kann. Und genau diese Welt öffnet sich jetzt mit I Am The Walrus.

mit Tore Laufenberg. Am 29. September 1967, heute vor 59 Jahren, wurde in den Abbey Road Studios nicht einfach ein Beatles-Song abgemischt. John Lennon machte aus dem Mischpult ein Instrument. Die Grund

0: 7 Uhr.
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2: Emilia Mikrofon. Hallo. Nach einer anonymen Warnung vor einem Attentat auf US-Präsident Trump in Davos hat die Schweizer Bundesanwaltschaft gegen eine IT-Mitarbeiterin des Weltwirtschaftsforums ermittelt. Die Frau wurde festgenommen, nach 24 Stunden freigelassen. Hinweise fanden sich nicht. Das Verfahren wurde 4 Monate später eingestellt. Dennoch verlor sie ihren Job. Der Absender ist unbekannt. Wegen falscher Anschuldigung wird ermittelt.
3: Genau, Emilia, schauen wir mal aufs Wetter.

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1: Hallo, ich bin Emilia. Der World Risk Report warnt. Der Klimawandel verstärkt Stürme, verschiebt ihre Zugbahnen und erhöht Schäden sowie Überflutungsrisiken. Besonders gefährdet sind ärmere Länder, Küstenstädte und Inseln. Stürme verursachen weltweit die höchsten wirtschaftlichen Schäden unter Naturgefahren. Der Bericht fordert widerstandsfähige Infrastruktur und bessere Frühwarnsysteme.
2: Genau, Emilia, schauen wir mal aufs Wetter.

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1: Tore am Mikrofon, hallo. Im Pazifik verstärkt sich das Klimaphänomen El Niño. Die US-Behörde NOAA sieht für Herbst und Winter eine Wahrscheinlichkeit von mehr als 90% für eine sehr starke Episode. Laut Climate Impact Lab könnten von Juni 2026 bis Februar 2027 weltweit rund 451.000 zusätzliche hitzebedingte Todesfälle auftreten. Für Spanien bleibt der Wintereinfluss unsicher. Das waren die Nachrichten, jetzt das Wetter mit Hanna.
2: Ja, Tore, ein Blick aufs Wetter.

Das war Secrets von Miley Cyrus mit Lindsay Buckingham und Mick Fleetwood. Es ist 8:45 und wir schauen kurz nach Dissen am Teutoburger Wald. Dort ist am Sonntagabend ein 16-Jähriger bei einem E-Scooter-Unfall lebensgefährlich verletzt worden. Eine 14-Jährige, die mit auf dem Roller fuhr, kam mit leichten Verletzungen ins Krankenhaus. Der Unfall passierte gegen 8:30 am Kreisverkehr an der Großen Straße und Schützenstraße. Offenbar wollte der Jugendliche über die erhöhte, mit Kopfsteinpflaster versehene Mitte fahren und verlor dabei die Kontrolle. Beide trugen keinen Helm. Die Polizei stellte außerdem fest, dass der E-Scooter deutlich schneller fahren konnte als erlaubt und keinen Versicherungsschutz hatte. Die Ermittlungen zum genauen Hergang laufen. Und wir wechseln jetzt musikalisch zum Sonntag mit Johannes Oerding.

Das war Zusammen von SDP mit Esther Graf, Montez, Clüso, Elif, Contra K, Santos und Querbeat. Und hier kommt direkt die Verkehrsinformation für dich. Es ist 20 nach 9. An der Petersburg repariert die Stadtwerke-Tochter SWO Netz einen defekten Kanalhausanschluss. Dafür bleibt die stadteinwärtige Spur auf Höhe der Hausnummer 23 ungefähr eine Woche gesperrt. In Richtung stadtauswärts läuft der Verkehr am Baufeld vorbei. Auch die Buslinien 13, 381, 382, 383 und 151 müssen Richtung Hauptbahnhof über die Frankenstraße ausweichen. Kurz hinter der Einmündung zur Neulandstraße gibt's eine Ersatzhaltestelle. Die Haltestellen an der Petersburg- und Konrad-Adenauer-Ring entfallen. In der Gegenrichtung fahren die Busse ganz normal. Und jetzt wird's wieder musikalisch. Hier ist Slowly von Avayon und Rani.

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1: Hier ist Emilia, hallo. Europa muss seine touristische Infrastruktur widerstandsfähiger machen. Das forderte der Chef der Europäischen Reisekommission, Eduardo Santander, beim Euronews-Gipfel in Brüssel. Überlastete Flughäfen, Verkehr und Sehenswürdigkeiten seien ein Problem. Die größte Bedrohung sei jedoch der Klimawandel. Hitze störe Zugverkehr, niedrige Wasserstände Kreuzfahrten. Zugleich suchten Reisende zunehmend kühlere Ziele. Das waren die neuesten Nachrichten. Hanna, wie wird das Wetter?
2: Hallo Emilia, danke.
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3: Ich würde sagen, es kann so bleiben. Keine Verkehrsnews. Gute Fahrt. 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

Das war Dracula von Tame Impala. Es ist 3:15 bei Hase Radio und jetzt ein Thema, das auch bei uns in Niedersachsen wichtig werden könnte. Verteidigungsminister Boris Pistorius will offenbar 16 weitere A400M bei Airbus bestellen. Die Transportflugzeuge sollen ältere Maschinen der Bundeswehr ersetzen. Entschieden ist das noch nicht, denn zuerst muss der Bundestag zustimmen. Klar ist aber, es geht um einen Milliardenbetrag. Stationiert werden könnten die neuen Flugzeuge wieder in Wunsdorf. Auch Airbus in Stade und Varel dürfte von einem Auftrag profitieren. Die A400M transportieren Soldaten, schwere Fahrzeuge und Hilfsgüter und waren auch bei den Evakuierungen aus Afghanistan im Jahr 2021 im Einsatz. Jetzt wird's wieder etwas vertrauter. Home von Glockenbach und Tom Walker.

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Das waren The Kid LAROI mit Hot Girl Problems. Und während wir kurz vor 3:30 durchatmen, zeigt sich, dieser Sommer war teuer. Hitze und Dürre haben Deutschlands Wirtschaft laut Schätzungen bis zu 42 Milliarden Euro gekostet. Ernten fielen aus, Flüsse führten zu wenig Wasser, Transporte wurden komplizierter und teurer. Auch beim Einkaufen merkst du's. Schokolade ist im August im Schnitt 69% teurer gewesen als 2020. Lind senkt deshalb die Erwartungen. Andere profitieren. Klimageräte, Bewässerung und Beschattung laufen bei Hornbach richtig gut. An der Börse geht's derweil aufwärts. Der DAX gewinnt 0,8%. Auch wegen neuer Hoffnungen auf Gespräche zwischen den USA und dem Iran. Und jetzt Ed Sheeran mit Camera.

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0: 19 Uhr.
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2: Hier ist Emilia, hallo.
3: Die Internationale Energieagentur stellt weitere Freigaben strategischer Ölreserven in Aussicht. Seit März gab sie 400 Millionen Barrel Rohöl frei. Ein Drittel davon erreichte die Märkte noch nicht. Wegen des Iran-Kriegs zahlte die EU über 100 Milliarden Euro mehr für Energieimporte. Diesel bleibt knapp.
4: Danke, Emilia.
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5: Derzeit haben wir keine Verkehrsnachrichten. Genieße die freie Fahrt.

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1: Hallo, ich bin Emilia. Im besetzten Westjordanland konnte die palästinensische Familie Tubassi trotz Gerichtsbeschluss nicht in ihr Haus in Jalut zurückkehren. Extremistische israelische Siedler griffen sie laut Familie erneut an. Die Armee meldet 3 verletzte Grenzpolizisten und 2 Festnahmen. Ministerpräsident Netanyahu verurteilte die Ausschreitungen.
2: Danke, Emilia.
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3: Klare Straßen, keine Staus, sicher ankommen.

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Du bist zum Kampf gerüstet mit Macht und stillst den Aufruhr des Meeres, das Brüllen seiner Wellen. Du stillst auch den Aufruhr der Völker. Sie erschrecken vor deinen Wundern, selbst an den äußersten Enden der Erde. Deine Taten wecken Freude und Jubel, überall, wo Menschen wohnen. Du sorgst für das Land, du machst es reich und fruchtbar. So lässt du das Korn für die Menschen wachsen. Gott, deine Bäche sind immer voll Wasser. Du feuchtest die Furchen und ebnest die Scheunen. Du tränkst die Felder mit Regengüssen und segnest, was auf ihnen sprießt.

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1: Hier ist Emilia, hallo. Im besetzten Westjordanland konnte die palästinensische Familie Tubassi trotz Gerichtsbeschluss nicht in ihr Haus in Jalut zurückkehren. Extremistische israelische Siedler griffen sie laut Familie erneut an. Die Armee meldet 3 verletzte Grenzpolizisten und 2 Festnahmen. Ministerpräsident Netanyahu verurteilte die Ausschreitungen.
2: Danke, Emilia.
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3: Klare Straßen, keine Staus, sicher ankommen.

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0: 22 Uhr.
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2: Hallo, ich bin Emilia. Im besetzten Westjordanland konnte die palästinensische Familie Tubassi trotz Gerichtsbeschluss nicht in ihr Haus in Jalut zurückkehren. Extremistische israelische Siedler griffen sie laut Familie erneut an. Die Armee meldet 3 verletzte Grenzpolizisten und 2 Festnahmen. Ministerpräsident Netanyahu verurteilte die Ausschreitungen.
3: Danke, Emilia.
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4: Derzeit haben wir keine Meldungen. Gute Fahrt.

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1: Emilia Mikrofon. Hallo. Im besetzten Westjordanland konnte die palästinensische Familie Tubassi trotz Gerichtsbeschluss nicht in ihr Haus in Jalut zurückkehren. Extremistische israelische Siedler griffen sie laut Familie erneut an. Die Armee meldet 3 verletzte Grenzpolizisten und 2 Festnahmen. Ministerpräsident Netanyahu verurteilte die Ausschreitungen.
2: Danke, Emilia.
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3: Ich würde sagen, es kann so bleiben. Keine Verkehrsnews. Gute Fahrt.

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1: Hallo, hier ist Emilia.
2: Im besetzten Westjordanland konnte die palästinensische Familie Tubassi trotz Gerichtsbeschluss nicht in ihr Haus in Jalut zurückkehren. Extremistische israelische Siedler griffen sie laut Familie erneut an. Die Armee meldet 3 verletzte Grenzpolizisten und 2 Festnahmen. Ministerpräsident Netanyahu verurteilte die Ausschreitungen. Das waren die Nachrichten. Jetzt das Wetter mit Hanna.
3: Ja, Emilia, ein Blick aufs Wetter.
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4: Ich würde sagen, es kann so bleiben. Keine Verkehrsnews. Gute Fahrt.

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2: Hallo, ich bin Emilia. Im besetzten Westjordanland konnte die palästinensische Familie Tubassi trotz Gerichtsbeschluss nicht in ihr Haus in Jalut zurückkehren. Extremistische israelische Siedler griffen sie laut Familie erneut an. Die Armee meldet 3 verletzte Grenzpolizisten und 2 Festnahmen. Ministerpräsident Netanyahu verurteilte die Ausschreitungen.
3: Ja, Emilia, ein Blick aufs Wetter.
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4: Klare Straßen, keine Staus, sicher ankommen.